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Oh, geht doch. 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

und ich schmeiß euch jetzt raus. Jetzt wird's auch langsam Zeit.

sag ich, schaffet's gut aufeinander. Ich hoffe, ihr kommet wieder, platzet vor.

Natürlich bin ich nicht allein. Eine Rhythmusgitarre ist was Feiß, aber wenn du ein bisschen Groove unten runter kommt, ist besser. Und deswegen jetzt gleich rechts von mir, also links von euch, er kommt von der Albra. An der Cajon und am Begele. Tilo Strecker, yeah! 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

0: Zum Schluss natürlich fehlen noch die höhere melodische Töne. Und die spielt bei uns from downtown Tübingen an der Gitarre Harry Bechtle.
1: Wuhu!
0: Liebe Leute, es ist angerührt und wir hoffen, dass euch das, was wir heute machen, für euch schmeckt. Mit dem Geschmack ist ja so eine Sache, ich gebe euch ein paar Beispiele. 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

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Männer, komm, sag mir's nochmal, oder?

Italienisch esse in drei Gängen, ich erklär's euch ganz langsam auf Schwäbisch. Antipasti, ich weiß mit Melone, mit Prosciutto oder Honig. Die Suppe ist Minestrone, mit Gemüse, für mich aber lieber ohne.

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Weil ich geschafft habe, haben wir gleich.

so wunderbar den zweiten Platz belegt. Und als Belohnung, Ladies, dürft ihr auch in diesen Song wieder einsteigen. Und gerade da gefällt mir es natürlich ganz besonders, weil der Text ein bisschen komplizierter ist. Aber eure Männer wissen bestimmt, worum es geht, um welche Straße. Und die Frauen gehen da wieder rein. Meine Jungs helfen ein bisschen. Ladies. Lauter. Ich hör nix. 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Geht es auch in laut? 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
1: Und nun darf ich euch eine musikalische Liebesgeschichte erzählen. Und zwar, wir haben sie heute schon mal von einem Didgeridoo, das liegt ja hier hinter mir. Das heißt, jeder aus Stadion hat ein Didgeridoo, ob er spielen kann oder nicht, das ist was anderes. Aber es war so, hier Sommer 2010, im Urlaub hat sich ein Australier und eine Irin schottischer Abstammung hier in Böblingen getroffen. Und das war der Jahresurlaub. Die waren 2 Wochen hier, haben jede Kneipe dort gemacht, das ganze Kulturleben. Und wie es nun mal so ist, jeder Urlaub geht zu Ende. Der Australier wieder runter nach Australien. Die Irin schottischer Abstammung wieder rauf, ja, nach Schottland, da wohnen sie. Ja. Und was macht ein Australier, wenn er Liebeskummer hat? Der spielt den ganzen Tag Didgeridoo, natürlich, mit einem Ton spielt er seine Töne. Was macht eine Irin schottischer Abstammung? Die summt den ganzen Tag vor sich hin.

Schrecklich, ja. So, was macht euer Stadion? Was macht der Australier? Der ist natürlich in diese schottenirische Abstammung verliebt. Und der spielt natürlich auf seinem Didgeridoo.

Und da ja die meisten hier das Nachtleben von Böblinger kennen, so ging das letztes Jahr ab.

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0: 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Das heißt nicht Stucki, das heißt
1: Stuttgart!
0: Stuttgart! Ja, Stuttgart hat sie dich!

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Als erstes mache ich mir eine statische Berechnung. Ein Zettel mit einer Zeichnung muss auch her. Ja, das ist doch für mich ein Kinderspiel. Schließlich war ich ja früher Ingenieur. Hallo. Und schon geht's los mit Sägeschraubennägel, mit Schraubzwinger, Holzleim und Brettle. Zum Glück bin ich versiert, hab die nötige Erfahrung mit aufpassen, musst du schnell mal verzetteln, gell? Ja, sag mal, das gibt's doch nicht, das kann doch gar nicht sein. Warum passt es denn da jetzt nicht? Nein, Herrgott, jetzt die Fassung nicht verlieren. Nur Geduld, nicht verzagen, das haben wir gleich.

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Jetzt ist es so, dass Bernhausen ist ja eine weitläufige Stadt mit großen Avenuen und breiten Alleen. Und so konnte ich und die Esther konnten uns viele Jahre aus dem Weg gehen und haben nie eigentlich das Gespräch wieder aufgenommen nach dieser Trennung. Ich kann auch sagen, warum die Trennung damals, ich habe die Trennung quasi vollzogen oder eingeleitet, weil die Esther hat geraucht wie die Sau. Unfassbar die gepafft. Und ich konnte es ihr nicht sagen, weil ich halt doch auch sensibel bin. Aber das war für mich der Grund für die Trennung damals. Jetzt war es so, dass ich kürzlich im Real war und habe festkochende Kartoffeln gebraucht. Und die Esther scheint es auch, weil sie ist bei den festkochenden Kartoffeln gestanden. Jetzt ist natürlich so, beim Real, bei den festkochenden Kartoffeln ist so eng, wir hätten uns nicht aus dem Weg gehen können. Und es hat die Esther genutzt, um mich zu fragen, lieber Wolfgang, lieber hat sie nicht gesagt, nein. Wolfgang, jetzt hätte mich schon interessieren, warum du damals diese Beziehung beendet hast. Ich habe es nicht verstanden, bis heute nicht. Und nachdem ich, wie gesagt, nicht weg konnte, war ich gezwungen, ihr eine Erklärung abzugeben. Und ich muss vorausschicken, dass ich bei diesem Stück leicht spastisch anmutende Bewegungen vollführe, aber die haben nichts mit der Esther zum Do, sondern mit dem Originalinterpreten dieses Songs.

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0: Helgemal, da muss ja nur irgendwo das mit den 77 Jungfrauen sein.
1: Genau!
2: Ein Stiegle, das geht zurück auf die Zeit, wo das Städtle Munderkinge auf der Alpober von den Franzosen belagert worden ist. Die Munderkinger, die haben sich damals recht tat- und schlagkräftig und erfolgreich gegen die Franzosen gewehrt. Und der Sänger und Baumeister Fritz Jeremias hat die Strophe gesammelt und die sind später noch erweitert worden und am Schluss ist dann eine Märzviecherei rausgekommen.

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1: Herr Pfarrer, ich habe gesündigt.
0: Sprich nur, ich will dir die Beichte abnehmen.
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Leute, seid ihr gut drauf? 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

wie Werbung. Ist aber nicht so gemeint. Und damit ihr glaubt, dass das kein Werbesang ist und wir kein Geld dafür kriegen, zeige mir in der nächsten Strophe, dass Zewa erstens nicht nur immer hilft, also es hilft nicht immer, und auch, dass Zewa sogar schon in der Bibel vorkommen ist.

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im nächsten Lied eine solche Sache, die Geschichte eines Hooligans, eines Oberfans, eines Totalharten. Er ist der Chef am Megafon und er, ich glaube, er ist sogar Fan vom 1. FC Nürnberg, kommt aus Schüsseried und jede Nacht fährt er rum. Er ist derjenige, der das Megafon führt im Schwarzer Block. Und nachts kommt er heim total besoffen, total übermüdet oder halber totgeschlagen von den gegnerischen Hooligans. Dann fängt er an zu schreien in der Nacht. Er schreit, da, da, da. Oder er schreit, rot, ist doch rot. 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Wahrscheinlich irgendeine Sauerei. Irgendeine Sauerei. Mein Lied ist hart, ehrlich und brutal und heißt Rebellion im Stadion.

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1: Ja. Also wir haben ja jetzt wir spielen jetzt ein Stückle, das hat folgende Refrain. Aber Lord Jesus Gott, heute Stube da brauch, komm, erzähl, was gibt's Neues, heimat Zockel am Egau. Der eine oder andere kennt es vielleicht, der hat es vielleicht auch schon gehört. Aber wir haben für dieses Sabalot, Jesus Gott, heute Stube da brau, komm, erzähl, was gibt's Neues, heimat Zockel am Egau, eine sogenannte Simultanübersetzung gemacht für die Leute, die heute Abend da waren und überhaupt nichts verstanden haben. So, ja, so Leute geben wir, so rheinische Frohnatur, die lachen halt der Spur hinterher, whatever, egal. Also, und dieses Sabalot, kann man nicht übersetzen, ganz klar, aber dann Sabalot, Jesus Gott, heid in Stuttgart, aber auch, komm, erzähl, was gibt es Neues, Heimat Strumpf, lass mich gehen.

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0: 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Herzlich willkommen zur weiteren Sendung von Mundartradio unterwegs. Für die heutige Sendung war ich bei Das Duo im Probekeller eingeladen. Das war auch mal eine ganz besondere Erfahrung. Ich habe natürlich wie immer zuerst ein kurzes Interview geführt.
1: Hallo, hallo Peter.
2: Hallo. Hallo.
1: Schön, dass ihr heute bei euch sein darf. Ich freue mich riesig, euch mal kennenzulernen. Das Duo. Wie kommen wir auf den Namen?
2: Also es ist ja, wenn man genau hinhört, ist das Duo ja auch eine Anspielung auf das. Könnte ja auch das Duo heißen. In unserem Bandlogo sind tatsächlich auch die entsprechende, oh, jetzt muss ich überlegen, glaube 6 Bs. Warte mal, frische Brötchen essen, asse das 5. 5 Bs. Also das ist eigentlich ein Wortspiel da damit, genau.
1: Macht ihr schon immer Schwäbisch oder wie sind ihr dazu gekommen?
3: Irgendwann einmal bin ich zum Olli gegangen und habe gesagt, eigentlich würde ich gern mal was machen mit schwäbischen Texten auf bekannte Musik. Dann hat er gemeint, da musst du aber hinter ausstellen, weil die Idee habe ich auch schon lange. Und dann sind wir übereingekommen und da haben wir gesagt, okay, wir müssen das mal probieren.
2: Und dann haben wir uns am sonnigen Tag bei mir auf der Terrasse hinausgesetzt und haben mal angefangen, ein Lied umzuschreiben. Das war so ein 80er-Jahre-Titel, da gab es von der Commodores ein Lied, das hieß Night Shift, war in der Hitparade recht erfolgreich. Wir haben dann in Night Shift umgeschrieben und haben dann 3 Verse später gemerkt, hey, das ist eine richtig spaßige Angelegenheit und könnte mehr draus machen. Und dann haben wir uns öfter getroffen, die Texte sind mehr Woche, jetzt sind es eigentlich gerade mehr Texte, als man musikalisch verarbeiten könnte.
3: Also ja.
2: Das war dann auch so, wir haben dann einfach mal angefangen, in so Open Stages zu spielen, einfach mal zu gucken, will das überhaupt jemand hören. Haben eigentlich jedes Mal sehr gute Resonanz vom Publikum gehabt, also die haben sich jetzt zum Teil weggeschmissen über die Texte. Und dann, war es auch so, wir haben in Asperg im Glaspalastspiel an der Open Stage gespielt und dann ist es so, die machen einmal im Jahr machen die eine sogenannte Open Stage Gala, das heißt, da holen die nochmal Handverleser, also was der Veranstalter gesagt hat, die haben uns besonders gut gefallen. Laden die nochmal Künstler aus der ganzen Open Stages vom laufenden Jahr ein und da haben sie also gesagt, kommt doch nochmal dazu. Also war im Prinzip nochmal ein Open Stage Auftritt, aber so ein bisschen gepimpt, weißt du? Also die haben da vorher Essen nachgestellt, du bist ein bisschen hofiert worden. Also es war einfach die Künstlerseele gestreichelt, es war richtig schön, genau. Und dann nach dieser Open Stage Gala haben sie dann gemeint, ha, jetzt könnt ihr da eigentlich auch mal ein Vollprogramm bei uns spielen. Und dann habe ich gesagt, Peter, jetzt müssen wir irgendwie ran. Und dann haben wir uns mal hingesetzt und so ist dann dieses erste Programm, Crowdfunding, entstanden, mit dem wir jetzt Land auf Land ab unterwegs sind.
1: Ihr kennt euch schon länger, habe ich rausgehört.
3: Ja, ein paar Jahre vorher, eigentlich durch was ganz anderes. Also ich habe irgendwann mal so ein Hobby mit Büchern gehabt und da gab es eine Mode, sage ich mal, die damals unterwegs war, nannte sich Bookcrossing. Das heißt, man hat Bücher irgendwie im Internet registriert und dann irgendwo ausgesetzt. Und dann hat es hoffentlich irgendeiner mitgenommen und woanders hin mitgenommen und gelesen und hat dann seinen Kommentar zum Buch irgendwo im Internet hinterlassen. Und idealerweise konntest du dann irgendwie 6 Monate später sehen, dass das Buch jetzt inzwischen in Hamburg ist und da der 7. Gläser hat inzwischen und so weiter. Und da gab es Stammtische davon auch und da bin ich dann irgendwann mal nach Esslingen zum Stammtisch. Dann war plötzlich der Olli auch da.
2: Richtig. Wir sind irgendwie ins Gespräch gekommen und haben uns gut verstanden. Und dann habe ich gesagt, kommst du mal zum Vesper vorbei. Also siehst du, Vesper ist eine beliebte Technik. Ja, und dann ist er da angerückt und dann stand er fast den ganzen Abend vor meinem CD-Regal. Also mit einem stoischen Interesse hat er da, und das kenne ich und ja, und die habe ich auch und boah, und kennst du von dem Künstler dieses oder jenes? Und ich dachte, okay, muss ich gewisse Ahnung haben von dem, was er tut. Und so kam aber dann über Musik ins Gespräch und da kam dann eben auch dieser Einwurf mit der schwäbischen Sache. Ja, und so kommt es zustande. Der Peter kommt ja eher aus der Karaoke-Szene. Ja. Das ist so das, was er früher gemacht hat.
3: Mein Nebensitzer hat irgendwann mal das Funpub mit aufgemacht. Nicht als Besitzer, sondern als Geschäftsführer damals. Und ja, da hat er gesagt, okay, du kommst jetzt mit und du singst. Habe ich gesagt, nichts liegt mir ferner, aber ich mach's halt mal. Und irgendwie hat sich das dann mit der Zeit entwickelt, ja.
1: Ah, Spaß halt weg.
3: Ja, immer mehr. Ich muss sagen, ich habe eigentlich von Anfang an die Erfahrung gemacht, dass dann schon relativ bald relativ viele Leute, die wussten, was sie da tun, vor allem an dem Abend dann ins Funpub gegangen sind, wo sonst wenig Publikumsverkehr war. Und dann hattest du sehr schnell Montagabends irgendwie eine Sache zusammen, wo relativ viele Leute sich getroffen haben, die tatsächlich, ich würde mal sagen, insgesamt relativ hochwertig da Musik gemacht haben und gesungen haben. Und das war natürlich schon schön. Da waren viele Leute von der Musikhochschule in Stuttgart dabei, ja, okay, und so weiter. Also das war eine sehr, sehr schöne Sache, ja, die einen auch selber sehr nach vorne gebracht hat, weil da halt auch Leute dabei waren, die dann gesagt haben, du, pass auf, bei dem Lied mehr Power an der Stelle, oder wenn du da nicht aufkommst, dann singst du doch moduliert in der Richtung oder was auch immer.
2: Ach, und das hat funktioniert?
3: Das hat relativ gut funktioniert,
2: ja. Ist interessant. Am Anfang war die Schwierigkeit beim Peter eher, ich glaube, und das hat was mit dieser Karaoke-Geschichte zu tun, dass er relativ genau darauf bestand, dass das Lied, ich sag mal, annähernd 100% so klingt wie das Original auch. Und ich dann immer gesagt habe, du, wir machen hier eine freie Interpretation, wir können das komplett anders machen an der Stelle. Und ich glaube, das war, also ist mittlerweile kein Problem mehr, aber ich glaube, das war so ein Prozess.
3: Mittlerweile fast gegenteilig manchmal.
2: Richtig,
3: also ja. Also mittlerweile bin ich meistens schon,
2: also Peter, eher schon zu frei. Punkt, zu frei, also,
3: nee, komm, das war jetzt ganz anders.
2: Und der Vorteil vom Dialekt ist natürlich, du kannst da die Zeile viel besser zurechtbiegen.
1: Ja.
2: Also im Dialekt kann man Sachen räumen, wo du vorher denkst, was sind eigentlich jetzt einmal? Aber es gerade noch ganz gut.
3: Ja, und das geht ganz gut. Und dann, ich höre den Dialekt halt auch einfach immer überall. Das ist für mich
2: ja eigentlich zum
3: immer
2: Glück
3: das Problem. Also wenn du da irgendwie im Radio irgendein Lied hörst und dann denkst im ersten Moment, was hat er jetzt gesungen? Also, und da werden dann natürlich nachher auch dann manchmal Texte draus. Also gut, Night Shift, das war sehr naheliegend. Das war für mich eigentlich immer einer der Ansatzpunkte, dass du gesagt hast, zunächst mal zumindest,
2: ja.
3: Da ist eine lautmalerische Ähnlichkeit da, da können wir was draus machen.
2: Und es hat meistens ausgereicht, wenn er dann mit einer Idee kam, dann habe ich meistens bloß gesagt, also entweder Daumen hoch oder Daumen runter, also meistens Daumen hoch und also es ist so, der Peter textet überwiegend, ich würde jetzt mal sagen, so 90% sind sicher von ihm. Meist kommt er dann her und sagt, Mensch, hier in der Zeile fällt mir noch was und da fällt mir dann auf einmal was dazu ein und dann, das ist eine relativ runde Sache. Es gibt im Laufe der Programm nur ein Stück, das ich zum Beispiel originär selber getextet habe, und das war auch so eine Sache. Wir sind nach Tübingen gefahren, um Bundesliga-Basketballspiel anzugucken. Und gut, jetzt muss ich hoffe jetzt, du hast keine Macho-Kasse bei deinem Sender, aber ich muss jetzt ein Klischee bemühen. Da hatte vor mir eine Person, gegendert weiblich, gewisse Schwierigkeiten, in die Parklücke reinzukommen. Und zwar eh schon kurz vorm Anpfiff und mir hat's pressiert. Und im Radio lief Fever. You give me Fever. Und ich guck, ich sag's jetzt mal so, wie man gewachsen ist, ich guck der Alte beim bemühten Eiparken zu und singt so vor mir, die kostet mir Nerven. Und dann dachte, oh Scheiße, da kann man was draus machen. Und mir fiel dann auf dem Fußweg von dem Parkplatz, ist ja meistens so, dass bei großen Sportveranstaltungen der Parkplatz sehr entlegen ist vom eigentlichen Veranstaltungsort. Das heißt, bis ich in der Halle drin war, waren schon drei Strophen klar, weil mir so viel einfällt, was mit Nerven kostet hat er da über. Und das ist, glaube ich, auch ein richtig leckerer Titel war.
3: Ja, das ist sonst wäre er natürlich nicht im Programm. Aber
2: danke.
1: Ja, wie geht's bei euch weiter? Was habt ihr vor?
2: Spätestens in 10 Jahren wollen wir UNESCO-Botschafter für Schwäbisch sein, oder?
3: Ja, klar. Also, ich sag mal, nach oben, auf der nach oben offenen Desduo-Skala können wir überall hin. Also, ich bin sehr zufrieden, wie es bisher läuft, und ich bin auch sehr hoffnungsvoll eigentlich, was man da in Zukunft so alles machen kann. Also es gibt schöne Adresse in Baden-Württemberg, Württemberg eher.
2: Ich habe gerade gedacht, die Herren, richtig.
3: In Württemberg eher so, dass
2: also wir haben letzte Woche haben wir zum ersten Mal in Nördlingen gespielt, was ja jetzt zumindest innerdeutsches Ausland, genau. Wobei, die waren ja sehr schwäbisch drauf. Und die haben uns eher ermuntert. Also waren noch andere Musiker, die gesagt haben, ja, wir kennen noch eine Comedy-Bühne in Nürnberg, da müsst ihr unbedingt hin. Also vielleicht ziehen sich die Kreise auch ein bisschen weiter. Wir könnten ja auch mal ein Heimspielkonzert am Prenzlauer Berg in Berlin geben. Hätte jetzt auch nichts dagegen. Aber also grundsätzlich ist es so, es gibt Veranstalter, die uns für Vollkonzerte buchen. Es gibt Leute, die ein Bundesprogramm machen, wo wir dann ein Act unter verschiedene sind. Und was wir auch mal wieder haben, ganz aktuell übrigens, habe ich heute einen Anruf gekriegt, okay. Wir haben ein Engagement für einen runden Geburtstag nächstes Jahr. Also sowas machen wir auch, von wie gesagt, von der Einlage bis zum Vollprogramm. Ich denke, wir werden Crowdfunding sicher nächstes Jahr noch mitlaufen lassen. Wir werden sicher auch weiter auf der einen oder anderen Open Stage spielen, wo man sagen kann, okay, ich kenne die Jungs noch nicht, da kann ich mir sie mal ein bisschen in Ruhe angucken, genau. Mhm. Aber ansonsten, also keine Ahnung, wir sind jetzt keine Überflieger. Es wird sicher, also das Gros der Konzerte wird räumlich umgrenzt, sag ich jetzt einmal, Württemberg bleiben. Oh. So, das ist, denke ich, insofern absehbar und insofern wird das für uns weiter ein schönes und erfüllendes und tolles Hobby sein, wo man viel rumkommt, wo man nette Leute sieht. Es ist ja so, früher bin ich immer nach Filderstadt in Alte Mühle gegangen, weil da mein lieblingsirischer Liedermacher auftritte ist, verstehst? Und dann stehe ich im Frühsommer selber auf der Bühne und sage, okay, Leute, das ist einfach nur ein wahnsinnig geiles Gefühl.
3: Ja. Ja. Und dann spielen wir nächstes Jahr.
2: Richtig.
3: Voll dort.
2: Voll, ja. Und zwar nur zusammen mit einem anderen Künstler, genau, mit dem Thomas Schwarz,
3: genau.
2: Der ist aus dem Filstal, macht Comedy, ziemlich lustige. Wir haben ihn bei einer Open Stage kennengelernt und die von der Alten Mühle haben gemeint, sie würden gerne einen schwäbischen Abend mit uns beide machen. Das heißt, da müssen wir uns dann auch irgendwann noch hinsetzen und uns überlegen, wie kriegen wir da einen stringenden roten Faden durch.
1: Aber das kommt jetzt gerade immer mehr, gerade diese Mischung, eine Band, die schwäbisch singt und ein tolles Programm macht und zwischendurch immer mal wieder so ein Comedy-Act.
2: Ich glaube, das ist das, was auch nichts dagegen. Weiß noch, wie man die erste Auftritte planen oder Peter hat dann so zusammengerechnet und hat gesagt, du, das ist aber nur Musik für 30 Minuten. Da habe ich gesagt, du hast ja meine Moderation und dann mitgerechnet. Also das kann bei uns ganz kurze Geschichte sein, das kann aber auch je nachdem, wie das Publikum mitgeht, wenn man da so ein bisschen interagiert. Und das ist auch eigentlich ein Salz in der Suppe, wenn du irgendwas ins Publikum wirfst und du weißt ja nicht, was kommt da zurück und wie greifst du das auf und wie gehst du damit um. Also das ist ja auch noch eine Sache, die richtig Spaß macht. Das,
3: ich sage jetzt mal, die Grundplanung zwischen den Lieder ist zwar durchaus da, aber sie trifft nie ein. Also von dem her ist das eigentlich immer ganz amüsant, weil man dann immer wieder auf verschiedene Dinge reagiert und zwar weiß, wo man eigentlich hin will, aber der Weg dorthin meistens anders ist.
2: Wir haben zum Beispiel im Laufen der Programme haben uns überlegt, was machst du als Zugabetitel und haben uns für was komplett Interaktives entschieden. Also wir gehen dann quasi raus und sagen hier, also mit so einer Fokuhila-Perücke und sagen hier 80er Jahre, neue deutsche Welle, was fallen euch für Titel ein? Und von dem, was an Titel zurückkommt, werden die sozusagen spontan ins Schwäbische transferiert. Und da war ich von vornherein auch nicht, was verbinden die Leute mit NDW.
1: Absolut. Also ich könnte da auch kleinere Bühnen zum Beispiel buchen, größere, also alles, was so kommt.
3: Natürlich. Ja. Also ja. Ich denke, wir passen überall rein, weil wir haben ja bloß ein Klavier und ein Mikro. Ja. Von dem her können wir auch im kleinsten Räumchen letzten Endes spielen.
2: Also du sitzt ja im Moment in unserem Probekeller und das, was hier aufgebaut ist, ist schon die große Anlage. Ich kann aber auch, wie gesagt, mein Klavier hat einen Einbau der Lautsprecher und habe noch eine winzige Box für den Gesang. Das heißt, wir kommen wirklich auf kleinstem Raum aus. Wir haben auch schon vor 20 Leute gespielt.
1: Ja. Dann danke erstmal für den Block. Okay. Und bin jetzt gespannt, was ich höre.
2: Alles klar, das war's schon.
0: So, und jetzt wünsche ich euch viel Spaß mit dem Probemitschnitt.

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0: Grüß Gott, herzlich willkommen zur Schwäbischen Sprechstunde. Und der heutige Begriff Kuder, Kuderäumer. Ich könnte mir es jetzt einfach machen und sagen, Kuder ist der Kehricht, der Unrat jeglicher Art. Und der Kuderäumer ist das Gefäß für den Kuder. Aber Achtung, Mülltrennung. Da fällt freilich für unter den Tisch der Staub zum Beispiel, die fein zerbröckelte Erde, der Sand, Saat, mit dem die Kinder auf der Gasse oder im Spielkasten spielen, Kutterler, Sadler, mit Sand spielen, sagt man, hat man gesagt, ich weiß. Und zum Aufnahmen von dem Kutter, von dem Kehricht, vom Boden, auch vom Tisch, hat man einen Bärse oder eine Schaufel, die Kutterschaufel. Wenn man jetzt am Meer wohnen täte, dann täte man unter Kutter etwas ganz anderes verstauen. Nämlich ein einmastiges, hochseetüchtiges, sehr wendiges Schiff mit mehreren Segeln. Auch Fischkutter. Aber wir leben ja heute am Meer, gerade nur in der Nähe vom Schwäbischen Meer, am Bodensee. Wenn es auch jetzt gleich ist, kannst du davon ausgehen, dass auf so einem Kutter auch Kutter auffällt. Abfall und Dreck aller Art. Und da kannst du noch bloß hoffen, dass die das Zeugs mit der Hering meinetwegen an Land bringen und nicht einfach ins Wasser kajet und die Mülltrennung, die Fischland.

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2: Grüß Gott. Auf was warten wir im Frühjahr? Auf die Bäume. Mit ihrer Blütenpracht. Und dann warten wir auf die Ämer. Was sind Ämer? Ganz einfach. Es hat einen Zusammenhang mit Imker. Es sind die Bienen. Ein sehr altes Wort, das aber, wie gesagt, noch in Berufsbezeichnung Imker drin ist. Das kennt nur die Vollmundart. Es ist auch enthalten in Personennamen, in Immo, in Ortsnamen. Im Allgäu gibt es einen Imberg. Da steckt immer das Wort Imme drin. Und das Schwäbische unterscheidet auch kaum Einzahl und Mehrzahl. Die Im ist natürlich das eine Biene, aber eigentlich eine Biene kann allein nichts auffangen. Es sind immer Ämer, wenn man alles einzeln meint. Und dann, die Ämer bringen uns durch ihre Befruchtung von Baum zu Baum und Blüte zu Blüte nicht nur Kirsche, sie bringen uns auch der Honig.
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ist ein ausgewachsener deutscher Männeroberarm. Im Schlaffenzustand. Man nennt sowas die Manneskraft. Und ich habe festgestellt, dass es echt gut ist, wenn du so etwas hast wie Manneskraft. Weil es im Leben einfach leichter ist, mit den Muskeln auszukommen. Du kannst jederzeit einen in zwei Minuten hinschlagen, aber bis du einen hingedingt hast, da brauchst du erst zwei Jahre dazu. Das Lied schildert jetzt also so einen Typ, der also praktische Ungleichverteilung zwischen Kopf und Arm erlebt hat und heißt Manneskraft.

0: So, Frank, hier sind die Schlüssel zu einem Ferienappartement. Vielen Dank nochmal für alles. Nö, das Appartement war nicht schlecht. Ich habe das in der Zeit ein ganz schlechtes Horoskop gehabt. Nö, alles in Ordnung. Elektrogeräte sind ausgestellt, Kühlschrank ist abgetaut und der Sprung im Waschbecken ist auch weitgehend repariert. Der Sprung im Waschbecken, da ist mir beim Fitnesstraining ein Handel reingefallen. Das stand so in meinem Horoskop, da ging nichts dran vorbei. Da hieß es, dass in nächster Zeit eine schwere Last von mir fiel, die einen großen Sprung machen würde. Du hättest uns die Wohnung halt im August geben sollen, nicht bei Saturn dran, sind über Uranus. Wenn dieser Saturn auf der Latte hat, dann gute Nacht um 6. Bei Saturn dran, sind über Uranus, schon gleich zweimal. Bei Saturn dran, sind über Uranus, der Captain Cook in Australien auf den Riff gelaufen. Der Arm und sind am Nordpol verschollen. Und ich bin mal bei meinem Saturn dran, sind über Uranus, 2 Stunden lang im Kino im falschen Film gesessen. Der Sprung im Waschbecken, den hat mein Schwager repariert. Der hat sich richtig angestrengt, der hat sowas noch nie gemacht. Keine Sorge, der ist nicht nur Hobbybastler, sondern Sternzeichen-Zwilling. Die sind von Natur aus geschickt. Der hat an seinem Urlaub dein ganzes Bad komplett durchgecheckt. Du hast jetzt sogar in der Klospülung heiß Wasser. Haben Sie nicht erzählt, mein Schwager und seine Frau, die waren ein paar Tage lang mit ihren Hunden im Kinderzimmer. Kinder haben draußen im Garten unter dem Eukalyptusbaum zeltet. Wie? Der Garten gehört gar nicht zu eurem Anwesen. Drum hat man da dauernd über den Zaun klettern müssen. Hanoi, woher hätte man wissen sollen, dass das Haus mit dem Zaun drumherum jemand anders gehört, da standet genau die gleiche Name wie bei euch vor der Zufahrt. Doch. Vietado, ingresso, proprieta und privata. Mein Löwe, dann wieder hätte sich so ein Zaun gar nicht gefallen lassen. Jetzt, ich bin Fisch. Fischtypen sind keine Kämpfer Natur. Ich habe bei meiner Geburt auch nur Saturn, Mars und Neptun im 11. Feld gehabt. Da ist praktisch der ganze Kosmos gegen dich. Du glaubst nicht, wie ich schon auf die Welt gekommen bin. Mit einer Vollglatze und ohne einen Zahn im Mund. Als Fisch, da wirst du in den falschen Kindergarten geschickt. In die falsche Schule. Und bei Prüfungen wirst du nur Sachen gefragt, die du nicht weißt. Da ist man doch Widrigkeiten im Leben gewöhnt. Ich weiß nicht, wer mir das erzählt hat und von wem, aber das muss auch ein Fisch gewesen sein. Da hat scheinbar im Urlaub sein Auto in der Innenstadt von Athen, London, Paris oder Madrid abgestellt. Und als er nach 20 Minuten wiederkam, war von dem Auto nur noch ein Scheibenwischer da. Mit einem Strafzettel drunter. Ja, es ist halt einfach ein Risiko, wenn man als Fisch in Urlaub fährt. Nur hinter viele Menschen kein Verständnis dafür. Bei meinem ersten Wohnwagenurlaub, da wurde mal eine ganze Autoschlange von mir wissen, weshalb mir erst am Albula-Pass auffällt, dass mein R4 kein Wohnwagen ziehen kann. Wegen dem Zelt im Garten, da hat niemand was will. Einmal hat so ein Finne aus einer anderen Ferienwohnung was gesagt, aber wir haben es nicht verstanden. War wieder typisch internationale Verständigung, gell? Fliegt dieser Finne nach Italien, ohne ein Wort Deutsch zu sprechen. Also wenn ich es richtig mitgekriegt habe, wo der Geruch von der Feuerstelle neben dem Zelt, das hat ihn in seinem Schlafzimmer irgendwie irritiert. Aber ich habe ihm dann signalisiert, dass das unsere Feuerstelle ist und dass wir uns da nichts nahe schwätzen lassen. Und wie er dann noch weiter diskutieren wollte, habe ich ihm mit Piepstönen und einem Stück Schnur pantomimisch klar gemacht, dass da keine Maus einen Faden abbeißt. Mir hat es auch leid, du Fisch sind sehr, sehr harmoniebedürftig. Habt uns deine Wohnung Feng Shui-mäßig ein bisschen umgestaltet. Frank, bitte nicht so aggressiv. Sie hat es wirklich vertragen können und so schön dieses Anwesen und diese ganze Anlage auch ist, aber eure Wohnung ist baulich nicht hundertprozentig in Ordnung. Die Zimmer haben einen sehr, sehr langen Nachhall. Mein Schwager hat mal nachts vor mir mit Bett gegangen und noch ein paar Bilder umgehängt. Er sagt, wie er da den Hammer aus der Hand gelegt hätte, jetzt noch 5 Minuten von alle Seiten geklopft. Was mit meiner Eltern eine ordentliche Familienplanung betrieben hätte, hätte ich deine Gastfreundschaft gar nicht in Anspruch nehmen müssen. Die hätte bei meiner Zeugung die Geburtsstunde nur so timen müssen, dass sich ein Aszendent Zwillinge bei Sonne in den Fischen ergibt. Na, wäre für mich an einer Villa am Mittelmeer schon mal nichts vorbeigegangen. Und wenn ich dann auch noch am 14. März 1958 um 10.50 Uhr Ortszeit zwischen Nizza und Ventimiglia geboren wäre und meine Mutter Schauspielerin gewesen wäre, wäre ich praktisch der Prinz Albert von Monaco. Aber trotzdem vielen Dank. Ich habe uns noch eine Flasche Grappa mitgebracht, aber die habe ich jetzt draußen im Auto vergessen. Jetzt fahre ich halt heim und trinke ihn selber.
1: Und unsere Geschichte beginnt mit meiner Geburt. Wobei, wenn man diese Geschichte wirklich profund erzählen will, dann beginnt diese Geschichte schon ein bisschen früher, nämlich am 18. August 1913. Allerdings nicht in meinem Dorf, sondern im Spielcasino von Monte Carlo. An dem Tag nämlich, am 18. August 1913, könnt ihr noch googeln in der Pause, das stimmt wirklich. An diesem Tag ist am Roulette-Tisch in Monte Carlo, ist da 26 Mal hintereinander, ist da die Farbe schwarz gekommen. 26 Mal nacheinander ist die Kugel auf einem schwarzen Feld liegen geblieben. Und so ab dem 12. Mal ungefähr haben dann erste Spieler damit begonnen, darauf zu wetten, dass als nächstes Rot kommen muss. Und haben dann natürlich im weiteren Verlauf des Abends ein Schweinegeld verloren. Und bei meiner Geburt war es ähnlich. Ich bin ja das Jüngste von 6 Kindern. 6 Geschwister waren wir, und zwar alles Buben. Also meine Mutter hat vor mir im Laufe der Jahre bereits 5 Buben auf die Welt gebracht gehabt. Und bei uns im Krankenhaus, der Arzt, der hat nach dem 3. Buben, hat er auch angefangen zu wetten. Mit der Krankenschwester. Er hat 20 Mark drauf gesetzt, dass als nächstes ein Mädle kommt. Was aber kam, war wieder ein Buben, und der Arzt war seine 20 Mark los. Diesen Verlust wollte er natürlich wieder reinholen. Deswegen hat er im nächsten Jahr den doppelten Betrag auf ein Mädle gewettet. Was aber kam, war wieder ein Buben. Und dann hat er bei der nächsten Geburt 100 Mark gesetzt, weil er sich halt absolut sicher war, dass das jetzt ein Mädle wird. Und dann kam ich. So zieht sich ein roter verluststreicher Faden von Monte Carlo bis zu meiner Geburt. Dass meine Mutter 6 Buben kriegt hat, das hatte eine konkrete Ursache. Weil sie war ja in dem Versuchsprogramm drin vom Bürgermeister, vom T7. T7, dieser Spitzname, geht letztlich auf eine familiäre Begebenheit meinerseits zurück. Da war ich so in der 3. oder 4. Klasse, bin ich daheim gehockt in der Küche, habe am Küchentisch Hausaufgaben gemacht. Wir mussten für einen Religionsunterricht, mussten wir die 7 Todsünde aufschreiben. Hochmut, Trägheit, Neid, Geiz, Völlerei, Wollust, Rachsucht. Und in dem Moment ist mein Vater an mir vorbeigelaufen, guckt auf meine Hausaufgaben und sagt, aha, habt ihr es im Gemeinschaftskundeunterricht gerade von unserem Bürgermeister? Und seitdem hat er halt T7 geheißen. Und der T7, der hatte, wie gesagt, dieses Versuchsprogramm mit einem Gesundheitskonzern. Die haben ständig Freiwillige gesucht für die Erprobung von neuen Körperpflegeprodukten. Und meine Mutter hat dann gegen eine nach Abzug der Provision für einen T7 eher überschaubare Aufwandsentschädigung, hat sie so neue Aufbaupräparate ausprobiert. Es kam dann gelegentlich zu leichten Nebenwirkungen. Ich habe damals erste pharmazeutische Grundkenntnisse erworben. Ich weiß seither, eine gelbe Mutter mit Hautausschlag ist meistens weniger hyperaktiv wie eine rote mit Vollbart. Und dann gab es ja diese sehr, sehr lange Phase mit einem Östrogenpräparat auf Testosteronbasis. Und da sind dann diese 6 Buben rausgekommen. Bei der Nachbarin war es übrigens 6 Mädler. Die war in dem Programm mit dem anderen Präparat. Das war die Kontrollgruppe. Und meine Mutter und die Nachbarin, die haben beim Wäscheaufhängen im gemeinsamen Garten, haben die vor lauter Präparate und Hyperaktivität, haben die ständig die Kleider von ihren Kindern durcheinander gebracht. Deswegen, ich musste meine halbe Kindheit musste ich in Mädlerkleider rumlaufen. Im Röckle, im Blüßle, mit rosa Söckle. Das war nicht lustig. Dadurch, dass ich innen ein Bub war, aber nach außen ein Mädle, habe ich komplett den Überblick verloren, was es genau der Unterschied ist zwischen Männlein und Weiblein. Rückblickend betrachtet kann man sagen, ich war ein Vorreiter vom Gender Mainstreaming. Ich musste mir den ganzen lieben langen Tag abgrundtief hanebüchen sinnlose Gedanken machen über geschlechtliche Orientierung und war dadurch meiner Zeit ja um 50 Jahre voraus. Ich war unsere Conchita Wurst.

0: Ich bin Michael, der mit der Brille. Meine Freunde nennen mich Chopper, aber ich habe keine. Ich bin Löwe. Meine Eigenschaften sind selbstvertrauend, mutig, aristokratisch. Meine Hobbys sind Frauen.
1: Ich bin Ernst. Ich bin Widder. Ich bin launisch, jähzornig und ungeduldig. Alle raten mir von einem Abenteuer ab. Doch nur ich allein kann wissen, wie dringend ich Abwechslung brauche. Ich liebe Frauen. Ob blond, ob schwarz, egal, nur gut aussehen müssen sie.
2: Ich bin Micha, der Benjamin der Gruppe. Mein Sternzeichen sind die Fische. Ich bin feinfühlig, friedfertig, heiter, gemütvoll. Mein Hobby ist Frauen.

0: Ja, jetzt grüß dich.
1: Ja, grüß dich. Ja, was treibt die zu mir?
0: Sag mal, hast du Schau gegessen?
1: Und Schau gespielt.
0: Und der Kaffee?
1: Kaffee? Ja, das weiß ich nicht, ob's das bei mir rund geht. Warum fragst du?
0: Hanari, hau von daheim sie ein Stickli mitgebracht. Im Falls ein Kaffee geht, hätte noch etwas dazu.
1: So hast du gedacht. Du bringst zu mir sie ein Stickli. Ja, wie sag mir auch mal, das ist ja bockstärch. Lebt er bitte noch mal, das backen hat. Und außerdem, selber muss du sagen, ich hätte in dem Fall bloß einen Tee gemacht.
0: Ja was, bist krank?
1: Nein, aber weißt, ich hätte halt noch Wasser übrig gehabt von gestorben, von meinen Säudenwischeln.
2: Hallo?

0: Unser Mama hat schon den Code eingegeben.
1: Bei Bibi Windelweich.de.
0: Und wir haben schon pränatale Sprachunterricht gehabt in zwei Sprachen.
1: Ja, uns hat man Schwäbisch und Englisch schon mit dem Fruchtwasser eingetrichtert.
0: Wir haben also den Bachelor in Schwenglisch.
1: Und unsere Erzieherin heißt nicht mehr Tante. Die heißt jetzt PBC. Personal Baby Coach.
0: Und wir machen auch kein Mittagsschläfchen mehr. Wir gehen in den Sleep-Modus.
1: Und wir gehen auch nicht mehr aufs Töpfle, sondern auf der iPod.
2: Bei diesem Gutzle geht es um einen Freund von mir. Er ist aus Kasachstan, ein ziemlich krasser Typ auch. Und der heißt Leo. Und dieser Leo ist eigentlich in Ordnung. Er ist ein bisschen handfest, aber ist eigentlich in Ordnung. Und das Einzige, was mich an ihm stört, ist, dass er, wenn er isst, kein Maß hat. Der isst und trinkt, wie der Schwab sagt, im Overstand. Ist seine Sache. Sei Ding. Jetzt ist aber so, jetzt waren wir auf dem Cannstatter der Vase, wir sind im Bierzelt gewesen und der Leo hat ordentlich getrunken und gegessen, wie gesagt, im Overstand. Was sei Sache ist. Jetzt wollte er aber nach dem Festzelt noch Achterbahn fahren. Da habe ich gesagt, Leo, bitte, lass es bleiben. Das gibt eine Katastrophe. Der Leo hat nicht auf mich gehört. Er war stur und wollte unbedingt Achterbahn fahren. Bis ich auf die brillante Idee kam, aus der Hüfte ein Gutzle zu entwickeln auf Basis eines Vicky Leandros-Titels. Ich habe gesagt zu ihm, Leo, ich glaub na Kutsch. Leo, ich glaub na Kutsch.

Ich gehe ja jedes Jahr zu den Bregenzer Festspielen, also nach Österreich lieber, dann nach Bregenz, ja. Nach Bregenz. Dieses Jahr haben sie ja gegeben vom Ferdi einen Maskenball vom Ferdi, gell, noch nicht, ich denke, einen Maskenball. Ball, da vom Ferdi, das ist so wie Faser, der war lustig und so. Dann trägt er, dann halt er da, sieh da, hockert da so ein Bäunerkalle mit dem. Na, lieber Schwarzer, dann ich denke, das kann recht werden. Ich denke, ja, vielleicht in der Halbzeit, dann lassen sie ihn irgendwo verschwinden, gell? Der ganze Arbeit hockert der da oben. Und es ist ja so, ich bin ja eigentlich von Haus aus kein echter Opern-Fan. Das muss ich sagen, ich bin kein Opern-Fan. Ich kann diese Aneinander-Naufsingerei, die kann ich nicht verputzen. Na ja. Sieh. 15 Mal singt der Reini da, ich liebe dich, ich liebe 15 Mal, verstehst du? Und dir starten aber dann, wie wenn sie dollarig werden. Ja. Und der Biss hatten sie vorher in der Garderobe schon vernascht. Nachweisbar 15 Mal singt er das. Ich habe ja mitzählt. Da war ich ja noch wach. Jetzt will ich Ihnen ja mal etwas sagen. Mir können Sie das nicht machen. Ich würde halt maximal zweimal singen. Weil ich liebe dich, ich liebe dich. Und wenn sie es denn immer mal bekämpft hat, dann würde ich singen, Carmen Zita, du kannst mich kreuzen. Ich kann nicht. Ich kann nicht singen, ich kann es Ihnen nur inhaltlich. Kann es Ihnen nur. Weißt du, es ist ja so, bei den meisten Operen Bregenz würdest du ja den Bodensee überhaupt nicht brauchen. Gell? Also die meisten Opera, die sie da geben, könntest du ohne einen Liter Wasser über die Bühne jagen. Ja, aber weil er eben schon mal da ist, dann lass man eben mitspielen, gell? Wir Fachleute sagen, er wird dramaturgisch, oder sagen wir mal Heilingen, in die... Hellingen in die Dramaturgie hineingewurscht hat. Also das klassische Seebühnenstück ist ja eine Nacht in Venedig. Also bei einer Nacht in Venedig, da kommst du nicht ohne Wasser aus. Das ist klar, gell? Weil jetzt sagen wir mal in Venedig, da laufen ja die Lakunen, sagen die da dazu. Die Lakunen laufen ja ungehindert durch die ganze Stadt. Die schwimmen da kreuz und quer in Venedig umeinander. Ja. Na, in Venedig gibt es keine Straßen. In Venedig gibt es keine Trottoire. Und in Venedig gibt es keine Kehrwoche. Venedig wäre das pure Gift für eine schwäbische Austria. Jetzt müsst ihr mal vorstellen, wenn so ein schwäbischer Putzteufel, wenn der morgens mit dem Kehrwisch und mit dem Schäferl zum Haus rauskommt und sich gut rot war da zum Kehr. Die würde sich freiwillig ersäufern. Ja. In einer verschwimmenden Wasserstraße. Also zum Spaß, weil ich sehe, wie sich die Sängerinnen, die tun mir leid. Bei Wind und Wetter müssen die singen, wenn da so ein Koloraturdragon, also so eine Sängerin ihre Weißen auf das nächtliche Schwabenmeer hinaus schmettert. Da muss ich neben dem Singer her, muss ich aufpassen, dass ich keine Falten würfe.
ins Gesicht werfe, dass sich keine Runzelungen bildet, weil, dass der jugendliche Liebhaber nicht verduftet, weiß ich nicht. Mein Gott, das ist ja der Hauptgrund, warum die das auf dem See machen, weil er da nicht abkauen kann, gell? So, nein, im Konzerthaus geben sie sowas nicht, da kennt er hinter der Notausgang noch nicht weiter. Hallo, aber auf jeden Fall ist es eben so. Eine Stunde, bevor das losgeht, oder eine halbe Stunde, bevor es losgeht, da wird die ganze Gegend eingenäbelt. Da wird Gift gespritzt, da meinst du, du wärst in einem oberschwäbischen Obstgarten, wo man den Äpfeln noch die letzten wertvollen Vitamine einverleibt. Aber da spritzen Geziefer mit Millionen.

Aber sagen wir mal so, dann müssen diese Sängerinnen auch aufpassen, dass ihnen das Haarwesen nicht verflutet wird. Weißt, und so, und beim Wind, und dass sie nicht einfach, dass sie nicht keine Fliegen kosten. Dass ich kein Insekt in ihrer begnadeten Rachenhöhle verirrt oder so. Weil so eine Oper ist tatsächlich ums Numgucken versaubert, gell? Naja, sie müsste eben, sagen wir mal, auch so ein Fliegergitter lernen. Nein, machen wir mir am Kellerfenster, da haben wir doch immer so. Weil da auch nicht viel wert, weil, wisst ihr, die müssen ja, gehst du öfters aufmachen, wie mir das Kellerfenster. Also. Und nun ist ja so, der Dirigent, der ist natürlich fein raus, weil der ist bewaffnet, gell? Er nimmt seinen Taktstock als Fliegetätscher. Das hat ungefähr die gleiche Wirkung, wie wenn also ein Ochs mit dem Kurschwanz wedelt, gell? Und nur die, sagen wir mal, die Musikanten, und das ist ja klassisch, da heißt die Musiker, also bei Moik und so sagt man die Musikanten, aber wenn es klassisch ist, das ist ja auch klassisch da, das sind die Musiker, die müssen so mäßig Obacht geben, dass sie nicht das spielen, was er zu fliegen abwehrt. Und dann kommt ein Problem, gell, dass man nach wie vor dieses Wasser vom Bodensee in Stuttgart sauft. Ich kann mal trinken, kann man nicht mehr sagen, sauft. Der Spiegel hat schon wieder einen halben Meter abgenommen. Die saufen und nachher sollen sie die Nudeln drin ziehen, gell? Aber jetzt die Blödsinn zum Spätzle machen und weißt, das geht doch nicht. Man kann doch ein Wasser, wo die höheren Weihen hat. Dieses Nass hat doch die höheren Weihen. Weil schon klassische Werke, sagen wir mal, es hat schon bei klassischen Werken mitgewirkt. Das kann man doch nicht einfach saufen. Weißt du, was? Jetzt sagen wir mal, ich saufe doch in der Kirche zwei Wasser auch nicht, oder?

0: Jetzt redet man ja über solche Sachen nicht, aber er ist da extra 4 Wochen lang in Klausur gegangen, um den Text von dem Lied richtig nachzubringen und hat es wirklich ganz, ganz gut nachgebracht. Das ist ein Lied, da kann man auch schön mitsingen, ja? Ja, kann man schön mitsingen. Ich singe auch ein Refrain, den singen ihr alle mit mir, ja? Das ist ganz einfach, Gott bis auf die, also nur auf die, ja? Und den schwierigen Text, den lernt der Maggie singen und haucht gut zu. Es ist von der Aussprache her auch sehr wichtig, das mitzubringen, dass man die Pointen dann da so richtig gut mitbringt. Ja. Es ist auch Hochdeutsch, das macht es umso schwieriger für ihn, da er ja als alter eingefleischter Schwabe sich der schwäbischen Sprache, ja, eigentlich, da fühlt er sich einfach besser. Ja. Sag uns, wie es ist.
1: Fertig.
0: Ich weiß noch nicht, ob ich die richtige Tonart habe. Okay, als jetzt.

Das ist der Trick mitsingen, ja? Also so als Typ. Ja? Ganz einfach, ja? Mein Typ ist schon so weit. Konzentriert sich wieder wahnsinnig. Das beeindruckt mich.

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0: Also ich weiß auf Hochdeutsch das Ganze. Der Andi, das ist der ganz links von mir. Darf ich vorstellen, Andi, der versucht jetzt auch was auf Hochdeutsch zu bringen.
1: Kann ich
0: nicht. Ich nicht so gut wie der Maggie. Jetzt probieren wir es auf Schwäbisch. Wir probieren es auf Schwäbisch, ja? Der Maggie ist in Klausur zurück, hat heißen, dass man nicht viel schwätzt, aber er ist in sich gegangen, ja? Hat jetzt den schwäbischen Text jetzt ganz auswendig nachgebracht und wir singen wieder den Refrain miteinander, gell? Okay. Bist du soweit?
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0: Das ist ziemlich schwäbisch, gell? Das ist jetzt appelliert vom Most, du hast es schon mitgekriegt, dass wir was über Schwäbisch. Schwäbische Eisenbahn ist schon schwäbisch. Aber man muss einen kleinen Schritt weiter denken, so wie der Maggie. Der hat das voll drauf.
1: Der war ja auch in Klausur.
0: Ja, der war in Klausur.
1: Der war in Klausur.
0: Was meinst du zu dem, was der da macht?
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1: Das war jetzt schon ein bisschen besser. Ne?
2: Ja, aber hätte schon mit den Talenten zu spielen können.
1: Ja,
2: so.
1: Ich weiß, was
2: so aufgeweckt. Ja,
1: Schwäbisch.
2: Wenn es mal Mosch geht und Schwäbisch
1: ja,
2: auch noch.
1: Ja, ja, ja.
2: Mäcki, was meinst du da dazu?
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1: Das können wir jetzt eine Weile, Weile mal, machen wir. Bitte.
3: Ein Schwab vom Land kommt zum ersten Mal in eine Autowaschanlage. Da sieht er, das ist ganz aufgeregt. Da vorne drin wird Felge abspritzt. Sie, kann ich was falsch machen? Ich war noch nie in so einer Anlage drin. Ich habe immer mein Auto selber putzt und so. Sag ich, nein, was regt sie sich jetzt auf? Sie haltet sich genau an das, was auf den Schildern steht. Da kann gar nichts passieren. Der verschwindet mit seinem Wagen in der Waschanlage und Sekunden später springt er raus, patschnass, gell? Sich der mit Felge abspritzt. Was ist jetzt los? Und sagt, da hat euch gestanden, der Gang raus.
4: Ja, und dann, wenn du so viel unterwegs bist, dann lernst du auch brutal viel Leute kennen. Die Leute, die mich kennen sollten, die kennen mich nicht. Zum Beispiel Polizei in Baden-Württemberg. Von denen kennt mich keine Sau. Haben wir Polizist da heute? Polizistin, Polizist? Wo? Leck mich, da, echt? Du bist Polizist? Nein, endlich kennt mich einer, ha! Super, ein echter Polizist da, das ist der Hammer. Wo bist du unterwegs? Gebinge! Ja! Wärst du bei ihr auch? Nein, ich habe den Haupttreffer gezogen, das ist der Hammer. Nein, weil es ist ja so, seit ich international unterwegs bin, habe ich brutal viel mit der Polizei zum tun. International, wisst ihr, was es ist, oder? International. Ich erkläre es euch, pass auf. International ist, wenn ein Amerikaner im Schotterrock, ein Japaner, ein bayerischer Dundel auf englisch Schiff, das unter russischer Flagge fährt, in der andalusischen Nachbarn, griechischen Wein und ungarischen Musikhändler, spanischer Wand, französisch verführt und sie mit Schweizer Franken zahlt. Durch? Ja. Was sieht's denn da mit den Leuten? Neulich, weißt du? Fahre ich auf der Straße, auf einmal kommt hinter mir einer, gibt mir die Lichthub, du drei Finger auf. Denke ich, was will der von mir, gell? Bin ich weitergefahren, der gibt wieder Lichthub, wieder drei Finger auf. Denke ich, was denn das wollen, was will denn der, gell? Überholt er mich neben mir nach, guckt so mal rum, zeigt wieder die drei Finger. Guck ihn um, gell, macht der Scheibenwischer, so, hier, Schafsegelbläder, hä? Der wieder hinter mir, wieder Lichthub, wieder drei Finger. Und dann waren wir's blöd, gell? Wenn ich den Mittelfinger auf, da ich sag, so, jetzt, gell? In dem Augenblick, wo er sei Licht aufs Dach, Polizei, bitte folgen. War lustig. Mir rausgefahren, sagt er, grüß Gott, Polizei. Sag ich, ja, was? Sagt er, haben Sie gesehen, dass wir drei Finger aufgehoben haben? Ja, sag ich, freilich, aber da darf man ja 80 fahren, keine 30. Sagt er, ja, schon, Kollege, aber wo ist Ihr Gurt? Ist er nicht angeschnallt, das kostet 30 Euro. Sag ich, oh, Scheiße, ist mir irgendwie raus. Sagt er, so? Oder wenn sie uns nach der Mittelfinger zeigt, sage ich, haben bloß 10 dabei.

0: Na, hat es 50 gekostet, gell? Aber das war mir's wert. Nee. Hast du mit der Polizei, bei mir ist ja so, ich bin ja immer nachts unterwegs. Ja, wenn ich fertig bin mit dem Auftritt, wenn ich irgendwo bin, ich schmeiße so 12 für euch, bis ich heimkomme. Und dann lauert es ja überall. Die Raubritter der modernen Zeit. Hinter jedem Busche. Neulich auch haben sie mich angehalten, nachts um uns. Ich hab's gewusst, ich war ein bisschen schnell. Nachts um uns. Auf der belebten Landstraße. Zwischen Wäsche, Biere und Biere, Bach. Und da laufen nachts viele Kinder rum. Muss schon mal kontrollieren, verstand ich. Und dann haben wir die so blöde Frage, wenn die angehalten wirst, weißt du? Na, aber sie wissen, warum man sie anhaltet. Da habe ich auch so gesagt, Lass mir raten, Tellermützle. Du bist einsam und suchst nach Liebe, ha? Na, ist schon besser, oder, gell? Hat er gesagt, haben Sie Alkohol? Er sagt, du, als Bettler kannst wandern, von mir kriegst du nichts verschwendet. Sag ich, da haben Sie was gegen Alkoholprobe? Sag ich, kein Problem, in welcher Wirtschaft fangen wir an? Ich hab Zeit. Sag ich, den Motor abstellen? Sag ich, ja, wo noch? Sag ich, der neue Motor aus? Sag ich, um Gottes Willen, hat er bisher noch nie gemacht. Sag ich, da steigen Sie mal aus, ich glaube, Sie haben etwas gesoffen. Sag ich, Herr Oberschützergrenadier, jetzt mal ohne Scheiß. Ich habe nichts getrunken. Sag ich, da steigen Sie mal aus, ich mache einen Test mit Ihnen. Ich sage, bitte, testen Sie. Hat er gesagt, stellen Sie mal vor, Sie fahren eine Straße entlang. Auf der Straße kommen Ihnen zwei Lichter entgegen. Was ist denn das? Ja, ja klar, ist ein Auto. Sag ich, ja schon. Aber was für uns? Ein Volvo, Audi, Mercedes. Sag ich, das weiß doch ich nicht. Sag, das hätte ich ganz gewiss, sie sind besoffen. Sag ich, nein. Das ist doch nochmal ein Test. Sie fahren die gleiche Straße entlang. Ihnen kommt ein Lichtelein entgegen. Was ist denn das? Sag ich, ja, wenn das ein Lichtelein ist, dann wird es wohl ein Motorrädelein sein. Sag ich, ja schon. Aber was weiß? Honda, Kawasaki, Suzuki. Sag ich, das weiß doch ich. Sag, das hält sich ans Fiss im Sofa. Sag ich, nein. Und dann waren wir blöd, gell? Dann hat man das dritte Sigomatikringle oben ausgedruckt. Das rote. Ihr wisst, wenn das rote Ringle ausfährt, dann pfeift der Kessel, ne? So weit war's. Dann habe ich gesagt, jetzt mache ich mal einen Test mit Ihnen, wenn es nichts ausmacht. Sag ich doch, bitte, testet Sie. Habe ich gesagt, jetzt stellen Sie sich doch einmal vor, Sie fahren die Straße entlang. An der Straße steht ein leicht bekleidetes Mädchen. Mini-Rickle, angeschmiert bis zum Gartenhimmel. Oben hängen Äpfel raus. Was ist das? Sag ich doch, ja klar, ist eine Nutte. Sag ich, ja schon. Aber was für eine? Ihr Frau, Ihr Mutter, Ihr Tochter. Und ich muss dazu sagen, das Ganze war nicht ganz billig. Aber war mir in dem Augenblick scheißegal. Weißt, manchmal da lupft was einfach der Seier. Wenn du nachts am Eis angehalten wirst, du willst heim ins Nest, du kommst vom Schaffen. Und dann stand sie da. Da geht das kurz, was ich vor 8 Tagen gefressen habe. Ich sag's euch. Und kennt ihr das, wenn sie mit ihren Segeln da mit Taschenlampe kommen? Da hockst drin und dann kommen sie links und rechts mit ihren Segeln da mit Taschenlampe. Voll in die Fresse. Nein, ich habe nachts am Eis im Auto drin. Die haltet mich an. Links und rechts Taschenlampe. Dann habe ich beide Fenster runtergelassen. Habe hinausgeguckt. Sag ich, Ja, Bube. Ja, was ist auch mit euch los? Da sind wir wieder scheiße drauf, weil ich mir gleich angezogen hat, oder was ist los? Gut, das kann man machen. Muss man aber nicht. Wenn wir mal ganz gut drauf sind, geht ihr mal einfach so in eine Polizeiwache rein und sagt, grüß Gott, ich wollte euch bloß schön sagen, dass mein Dackel gestorben ist. Und normalerweise fragen sie, was geht das uns an? Und sage, ja, ich denke, man muss die nahe Verwandtschaft schon irgendwie benachrichtigen. Müssen Sie halt den Fluchtweg auflassen, das ist wichtig, ja. Muss gucken, dass ich da oben schnell wegkomme. Ich sehe schon, er macht sich Notizen. Ich kenne übrigens eine super Methode, wenn ihr wirklich einmal schnell wart und ihr werdet angehalten, wie ihr den Polizist, der euch anhält, total unglaubwürdig machen könnt, dass euch nichts passiert. Will er doch mal hören, wie das geht? Ja. Nun, brauche ich zwei Polizisten, warte mal. Norbert. So. Jetzt weiß ich, ich glaube, der echte Polizist darf ich nicht nehmen, weil ich glaube, da kriege ich die Probleme, gell, wenn sie da sowas machen, oder? Oder? Oder geht das bei dir?
1: Das ist mir egal.
0: Das ist dir egal. Also, du bist da?
1: Ich bin Peter.
0: Peter, servus. Dann nehmen wir den Peter einfach mal mit mir mit. Peter. Peter. Geil. So. Jetzt, Peter. Du bist eigentlich der Chef, das ist klar. Jetzt brauchen wir für dich noch einen Azubi. Das wäre doch was für dich, oder? Ja? Ja. Ja, komm. Peter, mein Freund. Du bist der? Tobi. Jawohl, Tobi und der Peter. Peter, du bist der Chef. Das heißt, du darfst nochmal im Büro Platz nehmen. Super, gell? Das ist... Tobi, du bist der Verkehrspolizist, der mich anhält. Das ist dein Text. Ich gebe dem Peter schon mal sein, dann kann er schon mal auswendig lernen, bis er da ist. Tobi, das ist dein Mikro.
2: Alles klar.
0: Ich muss dir vorstellen, du hältst mich jetzt an. Ich weiß, ich warte schnell, wie immer. Ich werde jetzt vom Tobi angehalten. Tobi, hau rein.
2: So, jetzt. Kann ich bitte Ihren Führerschein sehen?
0: Führerschein? Oh, das ist schlecht. Den haben wir schon vor ein paar Monaten abgenommen. Hat er den verschlampert oder was? Du, wenn der Fall weg ist, steif los, das sagt er, du. Schlamperlade da.
2: Aha. Kann ich dann bitte den Fahrzeugschein sehen?
0: Fahrzeugschein? Oh, das ist auch schlecht, weil das ist ja gar nicht mein Auto. Das Auto habe ich ja gestohlen. Aber ich glaube, ich habe es gesehen, wo ich meine Pistole ins Handschuhfach reinhauen.
2: Was? Sie haben eine Pistole im Handschuhfach?
0: Ja, natürlich, denn ich habe reinhauen, weil der Besitzer vom Auto habe ich abknallt und die Leiche strackt im Kofferraum. Ne?
2: Das auch noch. Sie haben eine Leiche im Kofferraum.
0: Ja, natürlich, du musst den Kofferraum da im Beifahrersitz, fängt das Meichler, weißt du, ist nichts.
2: Ja, das geht nicht, jetzt muss ich Verstärkung holen.
0: Verstärkung, also. Ja, bis Verstärkung kommt, das dauert immer, das ist normal. Der Chef.
3: Wo sind wir?
0: Auf, da auf einmal wieder.
3: Vorne wieder.
0: Jawohl. Ah, will er schon wieder Text wegschreiben, gell?
3: Kann ich bitte Ihren Führerschein sehen?
0: Führerschein, kein Problem, bitteschön, da.
3: Danke. Wem gehört das Auto?
0: Das Auto ist meins, dann ist der Fahrzeugschein, bitteschön.
3: Danke. Können Sie bitte noch das Handschuhfach öffnen? Ich möchte kurz prüfen, ob Sie eine Pistole dort deponiert haben.
0: Eine Pistole in meinem Handschuhfach? Das werden wir neu, müssen wir mal reingucken. Was habe ich drin? Red Bull, vergammelt Snickers, aber sonst habe ich nichts drin. Ne?
3: Kann ich da noch einen Blick in Ihren Kofferraum werfen? Meine Mitarbeiter sagten mir, dass sich darin eine Leiche befindet.
0: Eine Leiche? Oh, okay, Jesus Maria. Da müssen wir mal schön gucken. Das würde mich jetzt auch interessieren. Was habe ich denn drin? Verbandskasten, Wandreieck, Ersatzreife. Aber sonst nichts. Tut mir leid. Keine Leiche.
3: Das verstehe ich jetzt überhaupt nicht. Der Polizist, der Sie angehalten hat, sagte mir, dass Sie keinen Führerschein, das Auto gestohlen, eine Pistole im Handschuhfach und eine Leiche im Kofferraum haben.
0: Was? Das ist ein schöner Lüge bei Ihnen, du. Und jetzt wird er bestimmt noch sagen, dass ich schnell gefahren bin. Dem darfst du nichts glauben. Ha? Tobi und Peter. Riesen Applaus nochmal für euch zwei. Oh. Ich danke fürs Mitmachen. Danke, Peter. Danke, Tobi. Riesen Applaus, ich zwei. Ja. Yeah. Müssen wir noch mal probieren, ob es funktioniert. Also. Peter, wenn ihr die als Profi da habt, wie ist es eigentlich, wenn ihr jetzt angehalten wird und ihr sagt Papiere und ich sage Schere, habt ihr noch gewonnen? Ja? Okay? Gut. Muss ich das nächste Mal probieren. Also ich muss sagen, Polizisten, die haben ja Humor. Die haben wirklich Humor. Ich habe letztes Jahr einen Auftritt gehabt beim SEK. Ja, also es waren lauter ehemalige SEK-Beamte, die treffen sich immer wieder zum Festle. Und da habe ich auch meine ganze Polizistenwitz gebracht. Natürlich. Und die haben gelacht wie blöd. Da kam hinterher der Gründer vom SEK zu mir her. Ich glaube, der ist schon über 70, weit über 70 jetzt, der Mann. Und ich bin zu mir hergekommen und gesagt, ja, weißt du auch, warum Polizisten keine Tabletten kriegen? Sag ich, keine Ahnung. Sagt er, weil Arschlöcher bloß Zäpfle kriegen. Hat der? Ja, der kommt nicht von mir, gell? Der kommt nicht von mir. Das ist von. Das ist, hat der mir gesagt, ich bin schon zusammengebrochen. Meine drei Kumpels, mit denen ich immer Binnockel spiele, das sind übrigens Lehrer. Jetzt haben wir die nächste Randgruppe, haben wir Lehrer da hinter. Nein, ihnen heute nicht, schon, aber heute. Also, der eine von meinen Kumpels ist Lehrer fürs Gymnasium, der andere für die Realschule und der letzte ist für die Sonderschule zuständig. Und neulich ist uns das Schlimmste passiert, was da beim Binnockel überhaupt passieren kann. Uns ist das Bier ausgegangen. Drama! Mein Gymnasiallehrer ist aufgestanden und sagt: Jungs, das ist gar kein Problem. Ich fahr schön die Hohlekiste. Der ist fahre eine halbe Stunde später, kommt er zurück und sagt: Jungs, das ist scheiße gelaufen. Von eine Putzeleikontrolle. Führerschein weg. Auto in Stand lassen müssen. Und Bier und Alkohol. Na, mein Realschullehrer, du bist ein Dackel. Na, Mira, Jol. Der ist gefahren. Eine halbe Stunde später kommt er zurück. Sagt er: Jungs. Das war. Die blaue Männer mit den weißen Käppler. Und heute hat so einen Tisch, den die Schläger in der Hand gewonnen. Jetzt ist der Führerschein. Das Auto hat nicht stauen, lauen müssen. Und. Blöder Alkohol. Dann mein Sonderschullehrer: Ihr zwei Vollidioten, lassen mir mal ihr. Der ist gefahren, eine halbe Stunde später kommt er zurück. Was hat er dabei? Drei Kästen Bier und der Führerschein vom Realschullehrer und vom Gymnasiallehrer. Haben wir gesagt: Sammeln Sie nicht angehalten? Sag ich: Natürlich. Und hier ist nichts passiert. Sag ich: Aber ich kenne meine Bubelle nur mit dem Vornamen. Wenn jetzt also vor der Sonderschule lauter Polizeiautos standet, dann muss da gar nichts passiert sein, gell? Entweder Elternabend oder Klassentreffen. Ja.

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0: Seid ihr noch entspannt, ja?
1: Machen weiter. Nicht nur mir, nicht nur von mir wurde geklaut, sondern es gab auch Diebstahl in der Ostalb. Allein, da gab es eine Gruppe, die kleine Tiere, so haben immer Lieder gesungen über kleine Tiere. Kleine, schmutzige, grüne Tiere, egal, irgendwas haben sie immer gesungen. Dass aber dann der Cool von der Gang, der Cool von der Gang dann herkommt und das falsch versteht. Ja. Er singt von einem kleinen Tier und er versteht frisch. Also, she is fresh, singt er. Sie ist frisch. Hallo, sagt man das? Oder wie? She is fresh oder sie ist frisch. Hey, vollkommen falsch verstanden. Das Wort

So, das war so ein bisschen zum Aufwärmen was, ein Blüsle. Wenn wir es gerade vom Aufwärmen hin, das nächste Lied handelt auch von der Wärme. Das spielt nämlich im Sommer. Das handelt von einer Freizeitbeschäftigung, die man im Sommer also eigentlich ziemlich gern macht, so das Baden. Wenn dann gerade ein Tag ist mit 30 Grad im Schatten und gerade noch Sonntag mal zufällig Zeit, dann gibt es also nichts als wie ins Freibad oder an Baggersee, wenn es einen gibt. Und da kommen halt immer mehr Leute auf die Idee und man ist da nicht der Einzige und da wird es immer ein bisschen eng. Und ich habe mal so einen Badetag erlebt, seit dem Gange also zu der Zeit nie mehr zum Baden. Und was da passiert ist, was ich da erlebt habe, das beschreibt das nächste Lied, das Lied vom Baggersee.

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1: Kannst du jetzt weitermachen, oder?
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1: Was?
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1: Dankeschön.
2: So einen wunderschönen guten Abend heute live bei den Alpdudlern. Wir heißen euch recht herzlich willkommen, freuen uns, dass ihr so zahlreich gekommen sind und wir fahren gleich unser Programm voll ab, voll die Düse. Ja, was kann man sagen? Kurze Anekdote zum nächsten Lied. Ihr geht auf eine Frau zu, die gefällt euch wie die Sau. Also nicht wie Sau, sondern einfach tolle Frau. Und jetzt wollt ihr sie ansprechen so richtig. Und was passiert? Ihr habt den Frosch im Hals. Tja, so heißt auch unser zweiter Titel. Frosch im Hals.

0: Bitte hören Sie nun in einer Bearbeitung als Ballaballade durch Anton Heinrich die Silikonfuge in Tesamoll aus dem Obi-Oratorium von Johann Sebastian Hornbach. Bitte schön, Ernst.
1: Danke sehr, Heinrich.

Johann Sebastian Hornbach. Danke, Kollege. Geht schon gut.

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0: Aber bloß ins Müsli, gell?
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1: Ah, was?
0: Erinnert sich jemand noch an Ixi? Und ich meine jetzt nicht das Lied Detlef.
1: Das kennt hoffentlich keiner.
0: Das ist ja auch nicht jugendfrei. 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
1: Ja.

nervenzerfetzte Akrobatik an den Instrumenten durch Jane und Alan. So, unser kleiner Instrumentalblock. Jetzt kommt ein Stück, das heißt Ferrari, Untertitel Ich schwätz mit dir. Quelle sind Thekengespräche bzw. Thekenmonologe, auch Thekenmonologe, bekannt auch als Beschallungen, Gespräche, Ansprachen, die man nicht bestellt hat, wenn man in der Kneipe sitzt und in Ruhe geschenkt Bier trinken will. Und dann entdeckt einen jemand, der schon den ganzen Abend darauf wartet, dass hier ein paar Ohren kommen. Und ja, ein fiktives Gespräch, es geht um einen Autonarren, der nach neuen Finanzierungsmöglichkeiten für sein automobiles Lieblingsprojekt sucht. Ferrari, ich schwätz mit dir.

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1: Und jetzt ein Hit, eine Polka, die bei jedem Kreismusikfest, überall da, wo viele, viele Blasmusikanten beieinander sind, gespielt wird. Es ist die schönste Polka schlechthin. Und singt mit uns diese wunderschöne Melodie. Heute Abend auf dem Marktplatz mit der Jungen Philharmonie zusammen, arrangiert von Matthias Ulmer, der böhmische Traum!

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1: Herzlich willkommen zur neuen Sendung von Mundart Radio stellt vor. Escape Rooms heißt das neue Programm von Bernd Kohlhepp alias Herr Hämmerle. Im März 26 war Premiere im Renitenztheater in Stuttgart. Dort habe ich ein ganz besonderes Interview mit ihm geführt. Wenn ihr es euch auch hört, dann merkt ihr, was ich meine.
2: Ich freue mich, dass ich heute mal wieder bei dir sein darf. Bernd Kohlhepp alias Herr Hämmerle. Und natürlich noch vieles mehr, da kommen wir aber nachher dazu. Premiere zum neuen Programm. Escape Room, alles im grünen Bereich. Heute im Renitenztheater, zweiter Premiere-Tag. Wie fühlst du dich?
3: Ja, heute ist natürlich klasse, weil gestern ja die Premiere schon war. Also alles, was hat passieren können an ungünstigen Dingen, ist gestern passiert. Das war trotzdem großartig. Und das heißt, heute wird es großartig, ohne dass irgendwelche Dinge passieren mit Mikrofon oder sonst irgendwas. Ist aber ein ganz tolles Programm. Für mich ein neuer Raum, also ein Escape Room. Das ist ja nicht nur so, dass man aus dem Escape Room raus will. Man will ja auch nein, es gibt Escape Rooms, wo man nein möchte, um dann nachher wieder rauszukommen. Und so ist das ein ganz neues Erlebnis auch, dass das Ganze wie ein Stück funktioniert eigentlich. Also es ist Comedy, es ist Mundart, Komik, aber es ist halt auch richtig gebaut wie ein Stück. Das ist schon toll.
2: Also wie ein Theaterstückle sozusagen.
3: Das wird wie ein Theaterstückle und da hat die Susanne Wasmann, die Regisseurin, besonderes Augenmerk drauf gelegt. Also da kam ich mit billigen Witzle, kam ich da nicht durch. Und das wurde dann auch geprüft und auch für die moderne Zeit also auch angepasst.
2: Ja, ich bin echt gespannt drauf. Ja. Das wird ja spannend. Aber wie kommt man überhaupt auf ein Escape Room auf der Bühne? Das ist ja eigentlich auch eine spannende Geschichte.
3: Ja, also es gibt ja, jeder hat ja Escape Rooms. Ob das jetzt irgendwie einer geht in den Keller und spielt Lego, um sich da zu verstecken, um zu escapen, abzuhauen. Ein anderer ist vielleicht in einer Therapie oder macht irgendwelche Kurse. Also es gibt die unterschiedlichsten Möglichkeiten. Oder eine Kreuzfahrt ist ja auch ein Escape Room, also wo man einfach dem Dasein entflieht, mir sagen, dem Dickicht des Daseins zu entfliehen, um irgendwie Sicherheit zu haben. Und ich glaube, darum geht es heutzutage, dass jeder solche Orte braucht, weil unser Alltag einfach uns ganz schön was abverlangt. Und ein Escape Room, das sind einfach vier Wände, und die Rätsel sind definiert und mein Gott, wenn eine Stunde nicht langt, dann schließen die auf und sagen, hast nicht geschafft, darfst trotzdem raus.
2: Das ist schön,
3: die nächsten kommen schon.
2: Aber das haben wir so noch gar nicht überlegt, dass es ja alles Escape Rooms sind. Ja. Du hast ja ganz viele Charaktere, die vielleicht ja auch im neuen Programm auftauchen. Wer ist denn da alles dabei?
3: Ja, also die ganze Band von früher, The Hectic Electrics. Hämmerle hat eine Band gehabt, er hat kein Instrument gespielt, aber war Luftgitarren-Presenter. Und da gibt die ganze Band, kommt wieder zusammen, um auf dem 60. vom Sauter zu spielen. Das ist wichtig. Der Hotte ist mit dabei. Den wollte ich schon so lange mal vorstellen. Ein super langsamer, super gechillter Typ. Und Gott sei Dank ist die Frau Schwertfeger mit dabei. Frau Schwertfeger, der geht es ja immer noch gut, die ist rüstig. Aber ich glaube, das ist ja ganzer Lebenszweck. Die ist zusammengehalten aus einem eisernen Willen. Und die ist jetzt mit dabei und hat auch einen großen Escape Room, weil die nochmal mit dem ganzen Seniorenstift abhaut in einem Wäschereiwagen nach Kap Arkona. Da. Ja, und dann gibt es sehr viele Figuren, Frau Dr. Schöntal, die Sabine kommt, wir haben einen Saugroboter namens Harald, der eine große Rolle spielt, der Justin, ein Vertreter der jungen Generation, der sich per Enkeltrick beim Hämmerle eincheckt. Und die Fee, eine Fee mit Bart und Bauch, aber einem Tüllrock, die spielt auch eine sehr große Rolle eigentlich, weil Hämmerle weiß nicht ganz genau, ob man an Feen glauben darf oder nicht, kriegt drei Wünsche. Aber was machst du, wenn du Skeptiker bist und hast drei Wünsche? Da musst du schon was Kleids wünschen, um zu überprüfen, ob das eine richtige Fee ist. Mhm. Also ist auch eine ganz hübsche Szene. Und natürlich, Hämmerle ist eine neue Flamme. Das ist Rosa Vita Stichla, Rosa Mesa Detten. Das ist eine Animateurin auf einem Schiff, dem ist Paradise Escape. Und die heizt dem guten Herrn Hämmerle ganz schön ein. Aber wie das ausgeht, kann man sich schon denken. Das, die Frau Dr. Schöntal, habe ich gesagt, Frau Dr. Schöntal, die Therapeutin, die Paartherapeutin. Weil Hämmerle findet, man muss nicht verheiratet sein, um in die Ehetherapie zu kommen. Man kann das auch schon mal im Vorhinein bearbeiten und wenn sie weg ist, dann gibt es ja auch viel zu besprechen.
2: Ist der Wahnsinn, dass so viele Leute auf eine Bühne passen, gell?
3: Ja, ich glaube 13 oder 14 sind es.
2: Ja. Und jeder hat seinen eigenen Charakter. Das ist ja halt ein Wahnsinnsaufwand, sowas zu machen. Das ist ja nicht zu fassen, gell?
3: Das ist halt richtig Geschäft.
2: Klasse.
3: Und die musst du kennen und du musst ein Bild von denen haben. Der Ritchie, der hat zum Beispiel Gitarrero von den Hectic Electrics, der hat lange Locken gehabt, früher lange Haare, also bis dann, also bis ganz runter. Und natürlich sind die alle einer Veränderung unterworfen. Also der hat jetzt halt bloß ein ganz kleines Zöpfle hinten und ob der blond ist, das kann man halt nicht mehr sagen.
2: Nicht zu fassen, was er alles im Kopf hat, gell? Nicht zu fassen. Ich fand das immer wieder spannend, auch diese ewigen Sätze, die der Bernd immer mal wieder gebracht hat, gell? Ja. Wo dann immer wieder das Gleiche im Prinzip wieder aufgegriffen wurde, gell? Nicht zu fassen. Herr Bernd, du bist einfach genial, das muss man auch mal sagen.
3: Ich habe heute zwei Köpfe.
2: Okay.
3: Das ist ja so, weil ich ja das alles nicht allein machen musste, sondern vor allem natürlich die Susanne Wassmann mit dabei war und da wirklich im Text echt mitgeschafft hat. Aber es gibt natürlich auch noch andere Helfer. Es ist der Techniker, der jetzt wieder mit dabei ist, der wirklich feste mitdenkt. Dann haben wir von einem Bühnenbauer, von einem schwäbischen Tüftler ein Bühnenelement bauen lassen, ein H, weil der Hämmerle jetzt nicht mehr Hämmerle heißen möchte, sondern H, also Englisch H. Und natürlich auch der Andrew Spick, der mit uns die Musik sozusagen eingespielt hat. Mhm. Also es ist immer ein Gemeinschaftswerk. Ja. Einer allein ist niemand. Mhm.
2: Das heißt, es gibt auch viele neue Lieder?
3: Alles.
2: Alles neu?
3: Alles neu.
2: Alles neu macht er neu.
3: Ja.
2: Und das im Grün, das ist ja nicht schlecht, gell? Ja, ich glaube, dann danke herzlich. Möchtest du auch noch was sagen?
3: Susanne, du hast ja jetzt mit dem Herrn Hämmerle zusammengeschafft.
4: Ja.
3: Du bist jetzt aber eigentlich eine Partnerin. Ja. Hast du trotzdem so ein Gefühl für die Schwaben, sag mal?
4: Ja, also man kann es schon mit denen auch aushalten, ja. So, ne? Ein Gefühl für die Schwaben.
3: Sind die anders als ihr Karlsruhe? Du bist aus Karlsruhe. Ihr habt auch in Karlsruhe, glaube ich, geprobt über Wochen und Monate.
4: Ja, wir haben in Karlsruhe geprobt. Also der Bernd hat sich auch erstaunlich geschmeidig ins Badische reingegeben. Das war wirklich ganz komplikationslos. Und das lief ganz schön zusammen, die Arbeit.
3: Ja, ist das jetzt eine einmalige Sache oder geht das jetzt irgendwie weiter?
4: Ja, da müssen wir wahrscheinlich einfach mal den Bernd Kohlerb fragen, wie das so ist. Aber ich kann nur sagen, es war eine schöne Arbeit und das haben wir, glaube ich, beide festgestellt. Genau, und jetzt schauen wir einfach mal.
3: Ja. Vielen Dank, liebe Susanne. Fred Jürgen, du machst ja dieses Mundartradio.
2: Ja.
3: Und dafür ist auch dieser Beitrag.
2: Genau.
3: In welchem Zusammenhang kommt denn dieser Beitrag jetzt?
2: Ja, der wird immer mal wieder ins Programm eingeschleust oder eingespielt, um einfach ein bisschen Werbung für den Herrn Hämmerle zu machen und für den Bernd Kohlheb.
3: Und hören wir denn heute jetzt in deinem Radioprogramm auch von diesem Escape Room, alles im grünen Bereich, irgendwelche Einsprengsel? Gibt es da irgendwelche Hörproben?
2: Ja, das hoffe ich doch, natürlich. Das kommt also mit dem Interview, weil wir natürlich auch ein paar Ausschnitte aus dem Programm kommen, damit man Appetizer hat sozusagen, um auch ins Programm zu kommen.
3: Gell? Lieber Fried Jürgen, darauf freue ich mich schon. Ich werde ganz bestimmt das Mundartradio einschalten. Wir sehen uns ja schon lange bekannt und deswegen.
2: Ja, wir haben eine schöne Zeit gehabt, das muss ich wirklich sagen. Auch die Corona-Zeit, so schlimm sie war, hat uns eigentlich ein bisschen näher zusammengebracht und wir hatten ja wirklich tolle Sachen. Vor allem der Bernd hat sich ausprobieren können, das fand ich ganz toll. Und ich habe natürlich davon profitiert, das ist ja kein Thema. Es waren tolle, tolle Erlebnisse.
3: Lieber Fried Jürgen, alles Gute weiterhin mit dem Radio und ja, wir hören und sehen. Oder wir sehen, was wir hören.
2: Genau. Ich freue mich auch jetzt für heute Abend und wünsche dir eine ganz, ganz tolle Premiere nochmal.
3: Vielen Dank.
2: Dankeschön.
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5: Meine Damen und Herren, herzlich willkommen hier heute Abend in Stuttgart zu Herrn Hämmerle Escape Rooms. Alles im grünen Bereich. Und hier ist er!
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Meine Damen und Herren, ich gehe immer noch zur Ehetherapie zu Frau Dr. Schöntal. Das kann ich immer machen, das kann ich also vor der Ehe machen, kann ich während der Ehe machen und auch wenn sie weg ist. Ich sage, Frau Dr. Schöntal ist wunderbar. Jetzt, wo meine Frau nicht mit euch, kann man einfach mal ungestört miteinander schwätzen. Es ist so, die Frau Dr. Schöntal, die ist tipptopp, da ist ein richtiges Vertrauensverhältnis entstanden. Es waren noch ein paar Stunden übrig und mit irgendjemand muss ich ja schwätzen. Ja, Frau Dr. Schöntal ist eine wunderbare Erscheinung. Ich muss sagen, ich kann da immer noch. Ich kann in diesem Zusammenhang sagen, da ist ein richtiges Vertrauensverhältnis entstanden. Das hatte ich mit meiner Sabine nie. Ich sage immer meine Sabine. Das ist ja ihre eigene Sabine. Oder irgendjemand anderem seine eigene, ihre Sabine. Mir sind die Besitzverhältnisse egal. Wenn der Fisch mal putzt ist, ist wurscht, ob der Angelhaken rostig war. Nein, die interessiert sich einfach für mich selber. Also ich frage immer nach meinem inneren Kind. Wo ist dein inneres Kind? Herr Himmel, habe ich gesagt, oh, das ist beim Schulausflug in der Nebelhöhle verloren gegangen. Und sie sagt, das müssen wir finden. Habe ich gesagt, nein, das lassen wir, wo es ist. Weil ich habe mir selber genug zum Do. Sie hat so gute Tipps, weißt, wie man es, auch wie Sabine noch da war, da hat sie so gute Tipps gesagt. Sie hat gesagt, wir sollten mal miteinander essen gehen. Habe ich gesagt, ja gut, dann machen wir halbe, halbe. Aber sie wollte gar nicht mit. Sie wollte sich mit der Sabine gehen. Ja, und dann sind wir halt essen gegangen. Aber das an ihrem Gesicht sei von der Sabine, die hat auch nicht willen. Dann sind wir da in das Restaurant rein. Und Frau Dr. Schöntal hat noch gesagt, man muss sich auch Raum für eigene Entscheidungen lassen. Man muss dem anderen zugestehen, dass er mal etwas für Beute entscheidet. Und meine Frau hat noch gesagt, also, jetzt darfst du mal entscheiden, wo man hockt. Dann habe ich gesagt, warum bestimmst du jetzt wieder, dass ich entscheiden muss, wo mir hocket? Hat sie gesagt, oh, mein Gott, dann hock mal am Fenster. Hab ich gesagt, nein, lieber im Klo. Also am Klo, weißt, in unserem Alter schnelle Wege, schnelles Ziel. Irgendwann ist der Harndrang keine Empfehlung mehr, sondern ein Marschbefehl. Dann hat sie gesagt, kein Mensch hockt doch freiwillig neben dem Klo. Wir haben es aber dann doch gezwungenermaßen freiwillig ins Klo gesetzt, weil der Platz am Fenster, der war dann besetzt. Da haben wir uns also nachgesetzt und ja, wir haben nicht viel miteinander geredet. Dann ist der Kellner gekommen und hat gefragt, was wir wollen. Meine Frau hat dann gesagt, sie kriegt den kleinen Salat, mein Mann nimmt den Schnitzel. Er hat gesagt, warum? Das weißt doch du nicht. Hat sie gesagt, du nimmst doch immer einen Schnitzel. Habe ich gesagt, heute vielleicht einmal nicht. Da hat der Kellner gefragt, ob er später nochmal vorbeikommen soll. Habe ich gesagt, halt, nein, warten Sie, ich nehme Schnitzel. Also doch, hat sie gesagt. Und dann haben wir zeitlang nicht mehr miteinander geschwätzt. Erst wie der Kellner komisch, mit der Rechnung, hat er gefragt, zusammen oder getrennt. Hat meine Frau gesagt, natürlich zusammen. Habe ich gesagt, aber demnächst getrennt. Und so war es dann auch. Nein, das ist in Ordnung. Ein neuer Lebensabschnitt, das ist für mich in Ordnung. Neue Herausforderungen. Und ich muss sagen, da helfen die Frau Dr. Schöntal unglaublich, weil ich lasse da keine Stunde ausfallen. Also wirklich, das ist mir so, einmal habe ich keine Zeit gehabt, vergesse zum Absagen und dann habe ich gedacht, nein, da soll der Brotbeck für mich hin. Der Peter Brotbeck kennt mich so gut. Also, das kann der locker auch für mich machen. Und da war der dort und am nächsten Tag habe ich gefragt, und was in der Schweiz? Oh, hat er gesagt, dass er seine Sabine so vermissen hat. Er sagt, ja, wer schwätzt denn du? Das stimmt doch überhaupt nicht. Sagt er, ja, du nicht, aber er schon. Aber er möchte nicht mehr nach, weil sie auch viel zu persönlich geworden ist. Die hat gleich Sachen gesagt, wo man einem Fremden einfach so nicht gleich auftischen kann. Nach 10 Minuten hat sie gesagt, er bräuchte dringend professionelle Hilfe. Er hat gefragt, warum? Weil er viel zu früh schon also Verantwortung für andere übernimmt. Und er sollte mal sein eigenes Leben leben. Habe ich gesagt, gell, die ist klasse, die ist wirklich spitze. Aber wenn du da nicht mehr nach willst, dann kann ich für dich. Kein Ding, da kannst du für mich zur Vorsorgeuntersuchung. Da lag für ihn auch was drin. Der Frau Dr. Schöntal, wirklich spitze. Die sagt so Sachen wie zum Beispiel, können dürfen ist besser wie müssen sollen.
So habe ich auch geguckt. Können dürfen nicht besser als müssen sollen. Ne? Ich überlege oft eine ganze Woche, was ich gemeint habe. Also wirklich schon klasse. Können dürfen besser als müssen sollen. Trotzdem habe ich gemerkt, es hat sich was verändert. Sie hat, ja, wie soll man sagen, ich habe es dann mal angesprochen, habe gesagt, Frau Dr. Schönthal, wir kennen uns ja jetzt so relativ gut und ich komme ja schon länger hierher, aber wäre jetzt nicht der Zeitpunkt, wo im Grunde genommen sich was verändern muss? Also müssen wir uns immer hier bei Ihnen in der Praxis treffen? Könnten wir nicht mal essen gehen, mal Kaffee trinken, weißt du, das wäre auch logistisch einfacher für mich und kostengünstiger wäre es ja auch. Hat sie gesagt, Herr Himmerlewin, für Sie wäre es nur ein professionelles Interesse. Und wenn es für mich mehr geworden wäre, dann könnte sie nicht mehr meine Therapeutin sein. Und seitdem hab ich keinen Termin mehr gekriegt. Auch nicht als Brotbeck. Nix, gar nichts. Ich bin mir aber sicher, die meldet sich. Früher oder später. Ja, warum? Ja, vielleicht mit einem Vorwand. Da ruft sie an und sagt, Herr Himmerle, Sie müssen unbedingt noch mal in der Praxis vorbeikommen. Sie haben Ihren Geldbeutel vergessen. Ich weiß. Den habe ich ja extra in den Sofaschlitz reingesteckt. Blöd darf es nicht sein. Ja. Meine Damen und Herren, du weißt nicht, wo du die Liebe deines Lebens triffst. Du weißt es nicht. Irgendwo steht sie noch. Vielleicht ist sie auch gerade am Wischen und sie sieht dich nicht, weil du am Wischen bist. Und du siehst sie nicht, weil du am Wischen bist. Deswegen musst du aufpassen, sie kann überall sein. Überall. Die Liebe ist eine Himmelsmacht, hat manches Wunder schon.

0: Wenn ihr auch mal ein Programm von Bernd Kohlhepp besuchen möchtet, findet ihr viele Informationen dazu unter Termine auf seiner Homepage berndkohlhepp.de.
1: Ja, danke, liebe Leute. Aber ihr wisst ja, wir spielen auch so ein bisschen die Gonzo-Classics von vor 10, 15 Jahren. Der eine oder andere kennt vielleicht unser schönes Liedlein, eine Ballade. Eine Ballade voller Sehnsucht, voller Trauer. Eine Ballade, wo man die Grünheit des Waldes spüren kann.
2: Ein Lied über die schönsten Gegenden von Baden-Württemberg, über den Schwarzwald.

0: Dankeschön. Das war 12.
1: Ja, dankeschön.
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0: 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Servus, schwäbische Sprechstunde mit Wilhelm König. Grüß Gott, herzlich willkommen der schwäbische Sprechstunde. Und der heutige Begriff, Neidermaler. Wieder kennt er? Direkt. Aber was heißt da Kenter? Kenter ist doch etwas Schees. Neidermaler ist der Kenterspiel, aber auch für Erwachsene. Es geht heute um das Mühlespiel. Mit Nei, neun Steinen. Schon alt heißt es im Schwäbischen Wörterbuch von 1914. Das Spiel mit neun weißen und neun schwarzen Steinen. Mir habe auch Bohnen gespielt. Vorher haben wir die drei Quadrate mit den neun Eckpunkten auf ein Brett, auf ein Steu und so weiter gemalt. Dann geht es darum, wer anfängt. Wichtig ist, dass du drei Steu oder Bohnen auf eure Linie bringst. Dann kannst du dem anderen einen Steu wegnehmen. Ideal ist, wenn du ein Fickmehl hast. Bei jedem Auf- und Zumachen verliert der andere einen Steu. Und du hast gewonnen. Aber kommen wir nochmal zu dem Wort klar. Es besteht aus zwei Teilen. Aus der Zahl 9 gleich 9 Steine und der Mühle. Wobei die Mühle nichts mit der Ölmühle oder Getreidemühle, Kaffeemühle, Althochdeutsch Mulin zum Du hat, sondern es ist das Mahlen, das oft tun gemeint. Ob darin auch das Aufzeichnen, das Hinmahlen gemeint ist, lassen wir mal offen. Interessant ist auf jeden Fall die Zahl 9, die in vielen alten Geschichten und Dingen, Sitten und Bräuchen noch erhalten ist.
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2: Herzlich willkommen zur neuen Sendung von Mundart Radio stellt vor. Im März 2026 hat mit Stuttgarter Zeitung besucht, um ein Interview zu machen. Mit dabei war auch der Werner Kuhnle, der Fotograf. Da er ja viel rumkommt und auch Schwäbisch schwätzt, habe ich gedacht, frage ihn mal, ob er nicht die eine oder andere Begebenheit zum Thema Mundart erzählen kann.
3: Also Schwäbisch finde ich ein ganz schöner Dialekt. Das ist manchmal, wenn man vielleicht beruflich, ich war früher nicht Fotograf, sondern habe mal im Maschinenanlagenbau gearbeitet, wenn du dann im Ausland bist oder in andere Länder, in andere Bundesländer, na, tust du vielleicht ein bisschen schwer, aber die verstehen du dann vielleicht nicht so. Eine kleine Story, ich war oft in Asien, in Korea, und da waren wir auch abends mit Kollegen zusammengesessen, mit Deutschen und auch Planer von Korea, und ich habe das auf Englisch dann geschwätzt, und plötzlich klopft mir eine auf die Schulter und sagt, bist du aus Stuttgart? Und so ist das, also selbst im Englischen kommt der Dialekt durch. Und eine Geschichte, also das Fotografieren, das jetzt schon viele, viele Jahre macht, das ist für mich Leidenschaft, und ich habe dann auch wirklich schon tolle Menschen kennengelernt und auch Künstler. Und ich glaube, der bekannteste ist eigentlich unser Wolle, den ich mehrmals so auch fotografiert habe. Und da war sofort ein Kontakt da, also der hat nie irgendwo arrogant gewirkt und war ganz toll. Und die letzte Begegnung mit ihm, die war im Bräuningerland. Da gab es eine Kunstausstellung, und zwar haben viele, viele Künstler die Eier, die sie kriegt, sind so 1,50 Meter große Plastikeier, die haben die gestalten können, sei es mit Farbe anstreichen, mit Stoffe bekleben, verschiedene Techniken. Und ich war dann 2-3 Mal beim Wolle daheim, weil der in Backnang war und Freiberg nicht so weit weg ist, und habe dann ihn auch ein bisschen intensiver kennengelernt, und das war echt total klasse. Und am Donnerstag vor Karfreitag war dann in Bräuningerland eine Versteigerung, und da sind die Eier dann versteigert worden für einen guten Zweck. Und diese Versteigerung, die ist eigentlich so gut gelaufen, dass damals der Sendermanager gesagt hat, komm, wir sitzen zusammen und trinken noch ein bisschen Osterweile, Osterbierle oder sowas. Und es war dann so eine tolle Stimmung. Ich habe da auch noch ein bisschen fotografiert, und ich bin dann heimgekommen zu meiner Frau und habe gesagt, du, ich habe eine wahnsinnige Idee. Wenn ich einen runden Geburtstag feiere, da frage ich mal der Wolle, ob der kommen wird. Und na, war sie eigentlich auch einverstanden, zufrieden. Und sie hat gesagt, oh, das wäre mal eine gute Idee. Und ich glaube, der Wolle wäre ein bisschen günstiger wie jetzt Downs und so. Und das hätte man irgendwo schön in den Griff gekriegt. Und es war ein super schöner Fototermin. Und dann war es so am Ostermontag, glaube ich, da war Formel 1 Rennen. Und zwei Stunden später, nachdem der Rennen das vorbei war, ruft Bekannte, die da auch bei der Aktion dabei war, die auch künstlerisch tätig war, ruft sie an, ob ich noch die Bilder habe. Da habe ich für mich gedacht, das war jetzt vor drei Tagen. Und dann habe ich gesagt, klar habe ich sie. Und dann sagt sie, das ist jetzt auch für mich ein bisschen emotional. Ja, der Wolle war verstorben da, der war da, hat das Formel 1 Rennen angeguckt und hat dann, ja, einfach sein Leben ist zu Ende gegangen. Und jedes Mal, wenn ich im Auto sitze und ich höre da, ich muss die Straßenbahn noch kriegen oder so, das ist einfach emotional, wie jetzt gerade auch.
4: Ja, das glaube ich schon. Wolle war wirklich ein ganz besonderer Mensch. Er hat auch für viele, viele andere Künstler Steigbügelhalter sozusagen gemacht und hat viele auf den Weg gebracht, die heute noch von ihm schwärmen. Also das, da haben wir wirklich einen ganz schweren Verlust erlebt.
3: Und auch, er war ja auch Lehrer, hat es auch, glaube ich, ziemlich lange noch gemacht. Also der hat zwar viele Lieder geschrieben, aber er ist nicht Millionär geworden. Er hat da wirklich kämpfen müssen, aber er hat gekämpft mit Leidenschaft. Ja. Und das war eigentlich schon...
4: Ja, bei ihm hat man gemerkt, dass auch die Mundart eigentlich die Basis ist und dass er wirklich dadurch auch geerdet wird. Also vielen Dank für die tolle Geschichte.
3: Dankeschön, hat mir

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0: Bene. Buffet, Trombierer, zu drei. Servus.
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0: Grüß Gott, jetzt haben wir so viel vom Essen geschwätzt. Was es alles für Speisen, speziell im Schwäbischen und auf Schwäbisch gibt. Aber was ist, wenn man gar nichts davon kriegt? Wenn man nur zuschauen muss, wie die anderen essen und satt werden und genießen. Da gibt es einen Begriff, ein ganz altes Wort, fast im Abgehen. Dann müssen wir Schnarrmauler. Oder alle diejenigen, die anderen zugucken müssen beim Essen und selber nichts kriegen, die müssen Schnarrmauler. Das ist ein äußerst kompliziert zusammengesetztes Wort. Das Maulen ist klar, vom Maulen. Maulen heißt auch schimpfen, aber hier ist gemeint ein Maul, das den Mund bewegen. Und das ist, kann man vielleicht vergleichen mit dem Magen.

0: Vielen Dank.
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1: Grüß Gott, herzlich willkommen zur Schwäbischen Sprechstunde mit Wilhelm König. Heute geht es um den Begriff Ochsenaug. Das ist auf alle Fälle etwas zum Essen. Ein rohes Ei wird über der Pfanne aufgeschlagen und angebraten. Meist in Schmalz, also ein schwäbisches Essen. Kann jeder, der braucht und nicht einmal ein Koch sein. Außerhalb vom Schwäbischen sagen sie auch Setzei. Aber das schmeckt anders. Und mit dem Ochsenaug kann man auch einen Leberkäsebraten oder das Ei auf der Leberkäse hauen, Achtung, hauen, zuschlagen. Nach dem Schwäbischen Wörterbuch soll das Ganze ein Vergleich sein mit dem wild aufgerissenen Auge. Das nehmen wir mal so staulau. Und mit Ochsenaug bezeichnen wir viele andere Dinge. Eine Pflanze, ein Schmetterling, eine Fensterform in der Barockzeit, auch Dachgaube genannt, sogar in der Sprache von den Wengerder kommen Ochsenaugen vor. Das Wort sei im 18. Jahrhundert entstanden, auch das Essen. Eine bildliche Darstellung mit Weih und Brot ist datiert um 1600. Letzter Vergleich unter den Briefmarkensammlern waren die erste Briefmarke von Brasilien, Erscheinungsdatum 1. August 1843, als Ochsenauge bezeichnet. Holos de Boy, ein guter.

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